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3: Liebe Hörer, heute am 24. September begrüßt Sie am Mikrofon Heidi Gerner. In den folgenden zwei Stunden hören Sie die Meldungen aus dem Bereich der Ungarndeutschen, die Nachrichten aus aller Welt, viel Musik und folgende Themen. Stipendiumprogramm für Nationalitätenpädagogen, Wahl in Berlin und Top 5 Hitliste mit den Liedern der Dunajská Kapella. Also bleiben Sie dran, ich wünsche Ihnen zu den folgenden zwei Stunden beste Unterhaltung.

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1: Es folgen die Nachrichten, am Mikrofon Heidi Gerner. In der Straße von Hormus ist erneut ein Frachtschiff unter Beschuss geraten. Wie die britische Behörde für Sicherheit in der Schifffahrt mitteilte, wurde das Schiff von einem unbekannten Projektil getroffen und stehe in Flammen. Die Besatzung sei evakuiert worden. Es habe zwei Verletzte gegeben. In der für den weltweiten Energiehandel wichtigen Straße von Hormus kam es zuletzt regelmäßig wieder zu Beschuss. Der Iran blockiert im Konflikt mit den USA mit Drohungen und Angriffen auf Schiffe weitgehend den Verkehr durch die Meerenge. Angesichts rasanter technologischer Fortschritte und jüngster Sicherheitsvorfälle dringt eine Gruppe von 22 Staats- und Regierungschefs auf eine schärfere internationale Aufsicht über besonders leistungsfähige Systeme künstlicher Intelligenz. Eine am Rande der Generalversammlung der Vereinten Nationen in New York vorgestellte Erklärung verlangt verbindliche Sicherheitsregeln für Entwickler sowie den Aufbau einer weltweiten Kontrollbehörde. Zu den Erstunterzeichnern des Aufrufs gehören neben den Initiatoren aus Finnland und Norwegen mehrere europäische Länder sowie unter anderem Australien, Kanada, Singapur und Südafrika. Nicht aber die technologisch führenden Mächte USA und China. Der Anteil der Elektroautos bei den Neuzulassungen in der Europäischen Union ist 2025 auf Rekordniveau gestiegen. Pkw mit reinem Elektrobetrieb kamen auf über 17% aller Neuzulassungen. Das geht aus Zahlen der Europäischen Statistikbehörde Eurostat hervor. Damit war gut jeder sechste neu zugelassene Pkw in der EU ein E-Auto gewesen. Das ist ein neuer Höchststand. Weitere 42% der neu zugelassenen Pkw waren Hybridfahrzeuge, 27% reine Benzin und 9,8% reine Dieselfahrzeuge. Andere Antriebsarten wie Flüssig- oder Erdgas spielt eine untergeordnete Rolle. Der Anteil reiner Elektroautos an den jährlichen Neuzulassungen in der EU ist innerhalb von 10 Jahren deutlich gestiegen. Im Jahr 2015 lag er erst bei 0,4%. Dänemark und die Niederlande sind bei der Zulassung von E-Autos Spitzenreiter.
0: Das Wetter.
1: Morgen wird ein wechselhaftes Herbstwetter erwartet. Zunächst zieht die Bewölkung zu. Am Nachmittag sind einige Regenschauer möglich. Die Temperaturen liegen ungefähr zwischen 8 und 21 Grad Celsius. Dazu kann es zeitweise etwas windiger werden.
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0: Das Stipendiumprogramm für Nationalitätenpädagogen ist wieder eröffnet. Für das seit 2018 laufende Programm können sich die Studenten in einem Nationalitätenfach nun bis zum 22. Oktober bewerben. Josef Weigert und das UMZ mit der Landesselbstverwaltung der Ungarndeutschen betreut das Programm seit den Anfängen. Wir fragten Josef Weigert nach dem Stipendiumprogramm. Das Gespräch hören Sie in zwei Teilen.
1: Das Stipendiumprogramm läuft wieder an, beziehungsweise es läuft weiter. Nun kann man sich melden für diesen Semester. Erzählen wir mal kurz über dieses Angebot.
2: Das Angebot läuft ab Montag, ab dem 21. September. Die Frist der Einreichung von Dokumenten dauert bis zum 22. Oktober, praktisch einen Monat. Zeitfenster haben wir, die Kandidatinnen und Kandidaten, die sich für das Stipendiumsprogramm interessieren, ihre Dokumente online durch diese Plattform des Stipendiumsprogramms einzureichen.
1: Wer kann sich denn bewerben?
2: Praktisch alle, die angehende Nationalitätenpädagogen werden. Was heißt das? Kindergartenpädagoginnen, Unterstufenpädagogen und Pädagogen ab der Oberstufe und Mittelschule. In allen Jahrgängen, das heißt nicht unbedingt, dass man mit diesem Stipendiumsprogramm nur im ersten Semester des ersten Jahrganges anfangen soll. Wer jetzt Lust hat und vielleicht auch einen Arbeitsplatz im Visier hat, kann sich auch mal beim Stipendiumsprogramm durch diese Plattform melden.
1: Was war das ursprüngliche Ziel und was hat sich herauskristallisiert? Was konnte man damit erreichen?
2: Wenn wir zurückgehen in die Vergangenheit. 2017 ergriff der damalige Parlamentssprecher, später Parlamentsabgeordneter, Herr Emmerich Ritter, die Initiative, wir sollen etwas tun. Wir haben durch das damalige UDPI eine Ermessung gemacht, mit Hilfe meiner damaligen Kollegen von Maria Koster-Gorschei. Und wir haben festgestellt, es gibt ja einen sehr großen Mangel an Fachkräften in den Kindergärten. Die Kindergärten waren eigentlich erforscht diesbezüglich. Und da haben wir uns mit der Leitung, mit der Vorsitzenden der LDU unter anderem und auch mal mit dem Bildungsausschuss uns Gedanken gemacht, wir sollen etwas tun. Und praktisch haben wir an ein Stipendiumsprogramm gedacht. Und wir haben das damit gestartet, 2018, auch mal rückgängig, ab dem 1. September des vorigen Jahres, das war Mitte Januar, Anfang Februar. Und die Ausschreibung galt nur damals für den ersten Jahrgang und nur für Kindergartenpädagoginnen. Und Jahr zu Jahr erweiterte sich dann das Programm mit neuen Lehrgängen, also mit höheren Jahrgängen und auch mal Unterstufenpädagogen und dann später für alle Bereiche. Wir wollen Nationalitätenpädagogen haben. Hier muss ich auch mal erwähnen, dass nicht nur die Ungarndeutschen sich bewerben können, seit Anfang, sondern auch alle Angehörigen einer Nationalität in Ungarn, die eine Hochschul- bzw. eine universitäre Ausbildung haben für Pädagogen und Pädagoginnen. Und so haben wir insgesamt 7 Nationalitäten im Programm und wir haben einen ständigen und sehr guten Kontakt, muss ich auch betonen, zu den Landesselbstverwaltungen, der jeweiligen Nationalität, denn wir haben eigentlich, wir Ungarndeutsche, also die LDU, verwaltet das ganze Programm, aber dazu mussten die beteiligten Nationalitäten Landesselbstverwaltungen zustimmen und die haben das gemacht und LDU verwaltet praktisch die finanzielle Seite und das UMZ, das Ungarndeutsche Pädagogische und Methodische Zentrum, die administrative Seite hat.
1: Nennen wir mal ein paar Zahlen seit 2017, 2018.
2: Sehr gerne. Damals hatten wir am Anfang 90 Studentinnen im Programm. Und wenn wir die Bilanz ziehen wollen, da habe ich die neuesten Daten vor kurzem. Wir haben fast 1000 Verträge abgeschlossen während der Jahre. Und wir haben 228 aktive Verträge. Das heißt, die sind Studentinnen und Studenten, die noch studieren. Da hatten wir mehr als 400 Stipendiatinnen und Stipendiaten, die ihr Studium schon abgeschlossen haben, beziehungsweise auch mal ihre Leistungspflicht gemacht haben. Was heißt das denn? Das Stipendium sieht vor, für jeden Monat für 2 Semester, das heißt für 10 Monate, Stipendium auszuzahlen. Aber wir erwarten von den Stipendiatinnen und Stipendiaten, dass sie mindestens so lange ihrem Diplom entsprechend ein Arbeitsverhältnis in einer Nationalitätenbildungseinrichtung abschließen. Und das heißt, über 400 ist die Zahl, die schon dann diese Leistungspflicht gemacht haben. Natürlich gibt es welche, die kündigen oder denen wir kündigen, weil sie nicht mehr Nationalitätenstudium führen oder sie wollen eigentlich vor allem aus familiären Gründen das Stipendium abschließen und deshalb kündigen sie. Es gibt ja welche, die vorübergehend dann das Verhältnis einstellen, denn sie auf Mutterschaftsurlaub sind oder ihr Studienverhältnis inaktiv ist oder auf Erasmus-Stipendium irgendwo in Europa sind. Natürlich, dazu haben sie Recht. Und dann, wenn sie zurückkommen, dann können sie wieder, wenn sie ein aktives Studentenverhältnis haben, dann können sie eigentlich mit dem Stipendiumsprogramm laut Vertrag fortsetzen.
1: Wie groß ist der Anteil der Ungarndeutschen von diesen 1000, die schon insgesamt...
2: Überwiegende Mehrheit. Das ist einmal geschichtlich zu erklären. Andererseits, wir haben eigentlich über 250 Kindergärten, über 250 Schulen. Also die Palette ist breit. Das Angebot, ein Pädagoge der ungarndeutschen Nationalität zu sein, ist breiter, als das den anderen Nationalitäten Ungarn zusteht.
1: Wie schwer ist es denn für die Studenten, nach Abschluss ihres Studiums einen Arbeitsplatz zu bekommen? Gab es da schon Schwierigkeiten, weil sonst müssten sie ja das Stipendium zurückzahlen?
2: Richtig, also nehmen wir dann diese Frage in 2 Teile. Der erste Teil wäre, die Studentinnen und Studenten, die von ihrer Nationalität bewohnten Region leben, vielleicht ist es einfacher. Es gab welche, die irgendwo hin geheiratet haben und da gab es keine Bildungseinrichtung und sie hatten keine Möglichkeit, ihrem Diplom entsprechend einen Job zu finden und angestellt zu werden. Natürlich, sie haben eigentlich die Verpflichtung, dann das Stipendium zurückzuzahlen. Und es gibt ja welche, das ist der zweite Teil, die verpflichtet sind, ihr Stipendium zurückzuzahlen, weil sie keinen entsprechenden Job gefunden haben.
1: Gibt es da eine Zeit, die man das aufschieben kann eventuell?
2: Ja. Also wir haben die Möglichkeit, laut Vertrag und laut Satzung des Stipendiumsprogramms, dass sie eigentlich ein sogenanntes Billigkeitsverfahren, ein Kulanzverfahren einleiten. Und der Jugendausschuss der LDU hat das Recht, darüber zu entscheiden. Aber wenn wir sehen, es gäbe eigentlich eine Möglichkeit in der Zukunft, einen Job zu finden und natürlich die meisten, also die überwiegende Mehrheit hat eigentlich den festen Willen, als Nationalitätenpädagoge angestellt zu werden, bloß die Möglichkeiten sind immer nicht besonders günstig für diese Leute. Die Stipendiaten, die schon in dem Programm sind oder die jetzt sich melden, dann die Umgebung zu betasten und sich erkundigen, ob in der Nähe, in besehbarer Zukunft, das heißt, wenn Sie mal das Diplom erwerben werden, einen freien Posten gibt für Sie. Sonst müssen Sie eigentlich herumgucken und dann irgendwohin dann pendeln.
0: Das war Josef Weigert, Leiter der Ungarndeutschen Pädagogischen und Methodischen Zentrums, der die Nationalitätenstipendium betreut. Christina Arnold stellte die Fragen. In einigen Minuten setzen wir das Gespräch fort.

0: Studenten, die ungarndeutsche Pädagogen werden wollen, bekommen vom Staat ein Stipendium, wenn sie nach dem Studium in einer Bildungseinrichtung auch arbeiten. Josef Weigert vom UMZ spricht über die Wirkung dieses Stipendiums im zweiten Teil des Gesprächs.
1: Wenn man jetzt allgemein diese 10 Jahre schaut, hat sich das bewährt, wie man das geplant hat?
2: Letztes Jahr hatten wir ein Treffen im Parlament, genau vor einem Jahr. Und da habe ich gesagt, und andere haben auch zugestimmt, ich glaube und ich bin fest davon überzeugt, dass es eine Erfolgsgeschichte ist. Denn dieser Mangel, worüber ich dann am Anfang gesprochen habe, deckt sich. Wir haben ein anderes Phänomen, womit wir oder wogegen wir kämpfen müssen. Einmal demografische Unterwelle sozusagen. Also wir erleben manchmal ein demografisches Tief. Das heißt, wenige Kinder sind und manche Gruppen müssen eingestellt werden in den Kindergärten und auch mal in den Schulen. Und die Dominanz des Englischen ist auch mit dabei. Und manche Eltern glauben, dass diese Nationalitätenausbildung, also diese zweisprachige Ausbildung, wo man auch Fächer in deutscher Sprache lernt, belastet dann die Schüler. Ich bin seit fast 40 Jahren schon in dieser Branche. Wenn ich dann diese Behauptung mache, keiner ist ja daran gestorben, sogar ich würde sagen, der passive Wortschatz, wenn man Bio, Mathe, Geschichte, Physik oder Informatik in deutscher Sprache lernt, wird breiter. Ich bin in der heutigen Welt noch fester davon überzeugt, wenn man ins Ausland, ins deutschsprachige Ausland kommt, kann man noch in dem Alter nicht wissen, wo dann diese Kenntnisse, wenn noch passiv da sind, verwendet werden können, verwendet werden müssen. Und da würde ich sagen, das ist eigentlich ein absolutes Plus für diese Leute.
1: Welche Rückmeldungen gab es denn seitens der Studenten? Gibt es noch Pläne daran, irgendetwas zu ändern vielleicht?
2: Vor einigen Jahren haben wir einen Fragebogen erstellt, einen Google-Fragebogen. Und wir haben eigentlich die damaligen Stipendiaten gefragt, was sie da glauben. Ist es gut, ist nicht gut? Ich bin der Meinung, dass diese Leute sehr solide Antworten gegeben haben, unter solid meine ich also sehr ernsthaft, sehr fundierte Antworten gegeben haben, denn sie gingen mit diesem Geld so um, dass sie diese Stipendiumsumme für Unterkunft, für Verpflegung, aber manche haben sich eingezahlt und immatrikuliert für verschiedene Kurse, Methodik, Sprach und so weiter. Sie haben Fachbücher, sie haben Laptop gekauft. Oder sie haben dann das gespart für das Spätere. Das ist ja nicht beschränkt, wofür man das Geld ausgeben soll. Ich glaube, wir haben laut positive Rückmeldungen. Eben bin ich dabei, mit meinen Kolleginnen und Kollegen einen neuen Fragebogen zu starten. Und wir wollen eigentlich die Leute, die schon ihr Studium bzw. ihre Verpflichtung, also Leistungspflicht, abgeschlossen haben, einmal fragen, was sie dann denken. Und wir wollen eigentlich die jetzigen, die aktiv noch im Studium sind, fragen, was sie eigentlich jetzt darüber meinen. Und dann mal sehen, wir werden auch mal sehen, was für eine Zukunft dann für dieses Stipendiumsprogramm besteht. Die Finanzen sind noch da. Was die neue Regierung darüber meint, weiß ich noch nicht. Ich hoffe, dass es auch weiterhin unterstützt wird. Andererseits muss ich sagen, ab dem 1. September gelten die neuen Regelungen, also eine neue Satzung für das Stipendiumsprogramm. Und das sind laut Veränderungen, die vom Alltagsleben kamen, was wir von diesen Kulanzverfahren gesehen haben. Zum Beispiel, wir haben noch fester geregelt, welche Befugnisbereiche der Jugendausschuss hat, über Kulanzverfahren zu entscheiden, beziehungsweise die Satzung sieht mehr Rechte, mehr Zuständigkeit von der Vorsitzenden der LDU vor. Denn wir müssen eigentlich Prozesse beschleunigen und es ist einfacher, wenn wir nicht immer wieder darauf warten, wann und wenn dann dieser Jugendausschuss dann seine Sitzung hat. Dann die Frau Iboja-Hoek-Engländer kann schneller darüber eine Entscheidung treffen. Dann eine neue Regelung. Früher gab es eigentlich, entweder mussten dann die neu eintretenden Kandidatinnen und Kandidaten eine Empfehlung von der örtlichen Selbstverwaltung, Nationalitätenselbstverwaltung holen oder von einem Verein. Und das mussten sie hochladen. Und da brauchen wir noch auch ein Motivationsschreiben. extra. Früher war es so, wenn keine Selbstverwaltung oder keine Kulturgruppe sozusagen existierte in dem Dorf, dann reichte damals noch ein Motivationsschreiben aus. Jetzt wollen wir die beiden, wir wollen auch sehen, was sie eigentlich mit ihrem Diplom im Späteren anfangen wollen, ob sie wirklich als Pädagoge tätig werden wollen. Noch eine Einschränkung, aber das trifft höchstens zwei Leute, denn wir haben grundsätzlich die Motivation, wer einen guten Durchschnitt hat, bekommt mehr Geld. Aber jetzt führten wir ein, wer einen Durchschnitt hat unter 2,5, der kriegt kein Stipendium. Dann wollen wir diese Leute auch motivieren, aber das ist, ich würde sagen, das ist nicht einmal 1% der Gesamtzahl. Aber da wollen wir auch mal diese Initiative ergreifen, noch mehr Motivation zu geben. Übrigens, aus diesen Fragebogen, aus den Antworten, aus diesem Fragebogen stellte sich heraus, dass die Leute durch das Mehrgeld eher motiviert werden, 4,5 zu erreichen. Dann bekamen sie auch enorm viel Geld. Und ab dem 1. Februar wurden eigentlich die monatliche Stipendiensummen verdoppelt.

in 5 Kategorien gestellt werden. Anträge können deutsche Selbstverwaltungen, zivile Organisationen sowie Nationalitätenbildungseinrichtungen der Komitate Branau und Chomodai einreichen. Die maximale Fördersumme beträgt 150.000 Forint pro Antrag. Alle Unterlagen müssen beim Verband der Branauer Deutschen Selbstverwaltungen an die Postadresse 7621 Pech, Munkácsi-Straße 8 eingereicht werden. Einreichungsfrist der Anträge ist der 25. September. Für ein dokumentarisches Theaterstück mit Premiere im März 2027 sucht die Deutsche Bühne Ungarn Menschen, die den Umbruch der 1980er und 1990er Jahre in Ungarn selbst erlebt haben und ihre Erinnerungen teilen möchten. Haben Sie selbst etwas erlebt oder kennen Sie jemanden mit einer Geschichte aus dieser Zeit? Dann melden Sie sich unter bereit@dbu.hu. Die Deutsche Bühne Ungarn freut sich auf spannende Lebensgeschichten. Die Landesselbstverwaltung der Ungarndeutschen schreibt in Zusammenarbeit mit den Partnerselbstverwaltungen anderer Nationalitäten ab dem 21. September 2026 ein Stipendium für Studenten der Fächer Nationalitäten Kindergartenpädagogik, Nationalitätenlehrer in der Unterstufe, der Oberstufe und der Mittelschule oder Sprachlehrer der jeweiligen Nationalitätensprache aus. Um einen Beitrag zur Sicherung des Lehrernachwuchses der nationalen Minderheiten zu leisten, wird das Programm Stipendien an Studenten der Nationalitäten vergeben, die einen Studentenstatus direkt oder Fernstudium an Hochschulen haben und sich beruflich engagieren, sowie an Studenten der Kindergartenpädagogik, Lehrer der Unter- und Oberstufe sowie der Nationalitätensprache und Kultur. Bewerbungsfrist 22. Oktober 2026, 16 Uhr. Weitere Informationen auf der Homepage der LDU. Die neueste Ausgabe von Koch mitmacht mit dem Jugendprojekt der LDU ist da. Im nächsten Teil des kulinarischen Projekts werden Rezepte aus Fertyrakos vorgestellt. Das neue Video sowie weitere Informationen finden Sie auf der Webseite der LDU. Am 25. September findet in der Sporthalle von Wemend ein Wohltätigkeitsbad zugunsten des Kindergartens von Wemend statt. Ab 18 Uhr sind alle Interessenten herzlich eingeladen, das Kulturprogramm zu genießen. Ab 21 Uhr sorgt die Polo für gute Stimmung und musikalische Unterhaltung. Der gesamte Erlös des Balls kommt der Modernisierung des Kindergartenhofes zugute. Zwischen dem 25. und 27. September findet in Pilisvörösvár das Kyoto Happening statt. Kontakte, Gemeinschaft und Erlebnisse stehen im Mittelpunkt vom Jugendprogramm. Die Teilnahme am dreitägigen Programm ist kostenlos, aber an Anmeldung gebunden. Ausführliche Informationen zum Happening und zur Anmeldung erhalten Sie von der Gemeinschaft Junger Ungarndeutscher. Ende September findet das alljährliche Hefeknödel-Festival in Kereslak statt. Das Programm am 26. September beginnt schon am Vormittag mit Kulturprogrammen und mit dem Kochwettbewerb. Der Tag klingt mit einem Schwabenball mit der Unterrockkapelle und mit einem Magna Cum Laude Konzert aus. Alle weitere Informationen bei der Selbstverwaltung von Kereslak. Am 26. und 27. September findet zum 24. Mal das Vecsésher Krautfest statt. Im Im Rahmen der Feierlichkeiten wird auch die Aufnahme vom Vecsésher Sauerkraut in die Liste der Hungarika gefeiert. So ehrt das Fest das 100. Hungarikum. Das zweitägige Programm stellt das berühmte Vecsésher Sauerkraut und traditionelle Krautspeisen in den Mittelpunkt und kann kostenlos besucht werden. Auf zwei Bühnen wird ein buntes Kulturprogramm geboten und die Interessenten erwarten auch Spiel und Spaß sowie kulinarische Genüsse. Ausführliche Informationen zum Vecsésher Krautfest finden Sie auf der offiziellen Homepage der Veranstaltung auf www.vecsesikaposztafest.hu. Alle werden herzlich erwartet. Oktoberfest in Nádas am 3. und 4. Oktober im Parkrestaurant. Der Abend beginnt mit einem abwechslungsreichen Kulturprogramm. Ab 20.30 Uhr sorgen die Kaiserwälder für musikalische Unterhaltung. Am 4. Oktober erwartet die Besucher außerdem ein gemütlicher Frühschoppen. Weitere Informationen finden Sie auf der Facebook-Seite des Parkrestaurants. VUK Jugendleiterbildung in 5 Kirchen von den 9. bis 11. Oktober. Ungarndeutschtum, viel Spaß, Musik, Spiele, neue Begegnungen, das alles steht im Mittelpunkt des Programms des Vereins. Anmeldungen können bis zum 1. Oktober eingereicht werden. Anmeldung unter wukkinder.hu. Weitere Informationen auf der Facebook-Seite vom Verein für Ungarndeutsche Kinder. Schaumara Schwabenfest am 2. und 3. Oktober. Das Fest wird am 2. Oktober um

0: München eröffnet für gute Laune und Musik durch die Bergsteinkapelle. Am 3. Oktober findet ab 15 Uhr ein Weinleseumzug statt. Ab 19 Uhr spielt die Unterrockkapelle auf. Alle Interessenten sind herzlich erwartet. In der Deutschen Nationalitätengrundschule von Schopron wird ein Tanzhaus am 14. Oktober zwischen 18 und 19.30 Uhr veranstaltet. Tanzen, Traditionen, Gemeinschaft und viel Spaß stehen im Mittelpunkt des Programms. Alle sind herzlich eingeladen. In Saarwerk-Seekäsabor werden am 26. September alte Berufe wie Fassbinder, Blaufärber und Tischler in einer interaktiver Weise vorgestellt. Das Programm beginnt um 15 Uhr in dem Schwäbischen Haus von Saarwerk. Interessenten werden auch mit traditionellen schwäbischen Gerichten erwartet. Für musikalische Unterhaltung während des Programms sorgen die Fekeder. Alle Interessenten sind herzlich eingeladen.
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1: Es folgen die Nachrichten, am Mikrofon Heidi Gerner. In der Straße von Hormuz ist erneut ein Frachtschiff unter Beschuss geraten. Wie die britische Behörde für Sicherheit in der Schifffahrt mitteilte, wurde das Schiff von einem unbekannten Projektil getroffen und stehe in Flammen. Die Besatzung sei evakuiert worden. Es habe 2 Verletzte gegeben. In der für den weltweiten Energiehandel wichtigen Straße von Hormuz kam es zuletzt regelmäßig wieder zu Beschuss. Der Iran blockiert im Konflikt mit den USA mit Drohungen und Angriffen auf Schiffe weitgehend den Verkehr durch die Meerenge. Angesichts rasanter technologischer Fortschritte und jüngster Sicherheitsvorfälle dringt eine Gruppe von 22 Staats- und Regierungschefs auf eine schärfere internationale Aufsicht über besonders leistungsfähige Systeme künstlicher Intelligenz. Ein am Rande der Generalversammlung der Vereinten Nationen in New York vorgestellte Erklärung verlangt verbindliche Sicherheitsregeln für Entwickler sowie den Aufbau einer weltweiten Kontrollbehörde. Zu den Erstunterzeichnern des Aufrufs gehören neben den Initiatoren aus Finnland und Norwegen mehrere europäische Länder sowie unter anderem Australien, Kanada, Singapur und Südafrika, nicht aber die technologisch führenden Mächte USA und China. Der Anteil der Elektroautos bei den Neuzulassungen in der Europäischen Union ist 2025 auf Rekordniveau gestiegen. Pkw mit reinem Elektrobetrieb kamen auf über 17% aller Neuzulassungen. Das geht aus Zahlen der Europäischen Statistikbehörde Eurostat hervor. Damit war gut jeder 6. neu zugelassene Pkw in der EU ein E-Auto gewesen. Das ist ein neuer Höchststand. Weitere 42% der neu zugelassenen Pkw waren Hybridfahrzeuge, 27% reine Benzin und 9,8% reine Dieselfahrzeuge. Andere Antriebsarten wie Flüssig- oder Erdgas spielt eine untergeordnete Rolle. Der Anteil reiner Elektroautos an den jährlichen Neuzulassungen in der EU ist innerhalb von 10 Jahren deutlich gestiegen. Im Jahr 2015 lag er erst bei 0,4%. Dänemark und die Niederlande sind bei der Zulassung von E-Autos Spitzenreiter.
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1: Morgen wird ein wechselhaftes Herbstwetter erwartet. Zunächst zieht die Bewölkung zu. Am Nachmittag sind einige Regenschauer möglich. Die Temperaturen liegen ungefähr zwischen 8 und 21 Grad Celsius. Dazu kann es zeitweise etwas windiger werden.
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0: Liebe Hörer, in den folgenden Minuten berichtet Albin Lukács über die Wahlen in Berlin.
1: Und hier die Wahlberichterstattung, meine Damen und Herren. Beginnen wir zuerst mit Berlin. Die Wahl zum 20. Abgeordnetenhaus von Berlin findet am 20. September 2026 für eine Legislaturperiode von 5 Jahren statt. Der regierende Bürgermeister Kai Wegner, CDU, verzichtete 2 Monate vor der Wahl wegen seines Umgangs mit dem Brandanschlag auf das Berliner Stromnetz auf eine erneute Rolle als Spitzenkandidat. Er führte bisher eine Senatsregierung aus CDU und SPD. Als aussichtsreichster Kandidat für das Amt des Regierungschefs gelten Finanzsenator Stefan Evers, CDU, und linken Spitzenkandidatin Elif Eral. Die AfD um Spitzenkandidatin Christine Brinke könnte laut Umfragen zwar ebenfalls stärkste Kraft werden, hat aber keine Aussicht auf eine parlamentarische Mehrheit. Der regierende Bürgermeister wird nicht direkt, sondern durch das neue Abgeordnetenhaus gewählt. Rund 2,5 Millionen Menschen sind wahlberechtigt. Gleichzeitig finden Wahl zu den Bezirksverordnetensammlungen sowie die Landtagswahlen in Mecklenburg-Vorpommern statt. Die Berliner Wahlen finden nur 2 Wochen nach der Landtagswahl in Sachsen-Anhalt statt. In Berlin finden alle 5 Jahre zeitgleich die Wahlen zum Abgeordnetenhaus und den Bezirksverordnetensammlungen statt. Wahlberechtigt sind deutsche Staatsbürger ab 16 Jahren, die seit mindestens 3 Monaten in Berlin wohnen. Jede Person hat 2 Stimmen. Erststimme war des Direktkandidaten in einem der 78 Wahlkreise, das ist der Direktmandat, und mit der Zweitstimme Wahl einer Partei, die mindestens 5% der Zweitstimmen oder ein Direktmandat benötigt, um ins Parlament einzuziehen. Das Abgeordnetenhaus hat regulär 130 Sitze, die sich durch Überhang- und Ausgleichsmandate erhöhen können. Hier dürfen EU-Bürger ab 16 Jahren abstimmen, die seit mindestens 3 Monaten ihren Hauptwohnsitz in Berlin haben oder sich gewöhnlich in Berlin aufhalten. Es gilt das reine Verhältniswahlrecht mit nur einer Stimme für eine Partei oder Wählergemeinschaft. Parteien benötigen mindestens 3% der Stimmen für den Einzug in die Bezirksverordnetensammlungen. Das Berliner Wahlrecht basiert auf dem Wahlgesetz für das Land Berlin und der Verfassung von Berlin. Wenn das Parlament nicht zuvor seine Auflösung beschließt, findet die Wahl zum 20. Abgeordnetenhaus am 20. September 2026 statt. Artikel 54 der Berliner Verfassung bestimmt, dass eine reguläre Neuwahl frühestens 56 und spätestens 59 Monate nach Beginn der Wahlperiode des Abgeordnetenhauses stattfindet. Die letzte reguläre Wahl zum Abgeordnetenhaus fand am 26. September 2021 zeitgleich mit der Bundestagswahl. Aufgrund verschiedener Pannen und Missstände bei der Durchführung musste die Wahl laut Urteil des Berliner Verfassungsgerichtshofes wiederholt werden. Da es sich nicht um eine Neuwahl aus politischen Gründen handelte, blieb die Legislaturperiode des 19. Abgeordnetenhauses davon uneingeschränkt. Nachdem die SPD unter Franziska Giffey 2021 ursprünglich das Rote Rathaus regierte, ging am 12. Februar 2023 die CDU als stärkste Kraft aus der Wahlwiederholung hervor. Damit gelang den Christdemokraten erstmals nach 1999 die SPD auf die 2. Position zu drängen. Diese hielten die Sozialdemokraten hauchdünn mit nur 53 Stimmen Vorsprung vor den Grünen. Die Linke erreichte mit einem erneuten Stimmverlust wieder den 4. Platz. Dahinter lag die AfD. Die FDP verpasste den Einzug in das Parlament, den die Liberalen bei der ursprünglichen Wahl noch deutlich erreicht hatten. Alle anderen Parteien blieben klar unter der 5%-Hürde. Beschreibung der Sitze: Christlich-Demokratische Union Deutschlands zuletzt 52, Sozialdemokratische Partei Deutschlands 36, Bündnis 90 Die Grünen 33, Die Linke 20, Alternative für Deutschland 16, fraktionslos davon Bündnis Sarah Wagenknecht 1 Mandat, parteilos ebenfalls ein Mandat. Der Landeswahlausschuss ließ als zuständiges Gremium insgesamt 17 Parteien und Listen zur Wahl zu. Darunter sind alle 6 bislang im Abgeordnetenhaus vertretenen Parteien. Der regierende Bürgermeister von Berlin wird nach der Wahl durch das Parlament bestimmt. Als Spitzenkandidaten benennen Parteien die Kandidaten, die im Falle eines Wahlerfolgs die Regierungsbildung anführen und das Amt des Regierungschefs übernehmen sollten. Üblicherweise werden diese Kandidaten auch als Listenführer an Platz 1 der jeweiligen Wahlvorschläge gesetzt.

Liebe Hörer, unsere Folge mit den Top 5 Hitlisten geht auch diese Woche weiter. Diesmal habe ich Ihnen die Top 5 Musikstücke von der Dunajská Kapela mitgebracht. Also bleiben Sie dran, ich wünsche Ihnen zu unserer Hitliste beste Unterhaltung. Fifi ist eine Polka der Dunajská Kapela und wurde von Martin Wallend komponiert. Das Stück ist auf dem Album Vol. 8 aus dem Jahr 2026 enthalten. Typisch für eine Polka steht dabei ein schwungvoller und lebendiger Charakter im Mittelpunkt. Fifi gehört außerdem zu den bekanntesten Titeln der aktuellen Dunajská Kapela-Aufnahmen.

Benny ist ebenfalls eine Polka und stammt als Komposition von Stanislaw Ureszowski. Mit einer Spielzeit von etwa mehr als 3 Minuten ist das Stück relativ kurz und eignet sich dadurch besonders gut als schwungvolle Nummer innerhalb eines Blasmusikprogramms. Benny ist auf wohl 8 vertreten und gehört zu den Eigenkompositionen der Kapelle.

Kleine Freunde ist ein Walzer von Christian Janoczko. Im Gegensatz zu den Polkas Fifi und Benny steht hier der Walzerrhythmus im Mittelpunkt. Durch den Walzercharakter bildet Kleine Freunde eine etwas ruhigere Abwechslung zu den schnellen Polkas.

Kirchen Polka wurde von Marian Vlado komponiert. Das Stück gehört zum Polka-Repertoire der Dunajská Kapella. Es ist ebenfalls auf Vol 8 zu finden und zeigt die Verbindung der Kapella zur slowakischen und mährischen Blasmusiktradition.

Donauparade wurde von Peter Studenitsch komponiert. Laut der offiziellen Seite der Dunajská Kapelle handelt es sich um einen Galopp für vier Trompeten. Dadurch steht bei diesem Stück besonders das schnelle und virtuose Zusammenspiel der Trompeten im Vordergrund. Der Titel passt außerdem zum Namen der Kapelle, die nach der Donau benannt ist.

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1: Es folgen die Meldungen aus dem ungarndeutschen Bereich am 24. September, gesprochen von Heidi Gerd. Der Verband der Branauer Deutschen Selbstverwaltungen hat seine Preisausschreiben für das vierte Vierteljahr 2026 veröffentlicht. Anträge können erneut in 5 Kategorien gestellt werden. Anträge können deutsche Selbstverwaltungen, zivile Organisationen sowie Nationalitätenbildungseinrichtungen der Komitate Branau und Chomodai einreichen. Die maximale Fördersumme beträgt 150.000 Forint pro Antrag. Alle Unterlagen müssen beim Verband der Branauer Deutschen Selbstverwaltungen an die Postadresse 7621 Munkácsi Straße 81

0: an Deutschen schreibt in Zusammenarbeit mit den Partnerschaftsverwaltungen anderer Nationalitäten ab dem 21. September 2026 ein Stipendium für Studenten der Fächer Nationalitäten, Kindergartenpädagogik, Nationalitätenlehrer in der Unterstufe, der Oberstufe und der Mittelschule oder Sprachlehrer der jeweiligen Nationalitätensprache aus. Um einen Beitrag zur Sicherung des Lehrernachwuchses der nationalen Minderheiten zu leisten, wird das Programm Stipendien an Studenten der Nationalitäten vergeben, die einen Studentenstatus, Direkt- oder Fernstudium an Hochschulen haben und sich beruflich engagieren, sowie an Studenten der Kindergartenpädagogik, Lehrer der Unter- und Oberstufe sowie der Nationalitätensprache und Kultur. Bewerbungsfrist 22. Oktober 2026, 16 Uhr. Weitere Informationen auf der Homepage der LDU. Die neueste Ausgabe von Koch mitmacht mit dem Jugendprojekt der LDU ist da. Im nächsten Teil des kulinarischen Projekts werden Rezepte aus Fertigrakusch vorgestellt. Das neue Video sowie weitere Informationen finden Sie auf der Webseite der LDU. Am 25. September findet in der Sporthalle von Wemen ein Wohltätigkeitsbad zugunsten des Kindergartens von Wemen statt. Ab 18 Uhr sind alle Interessenten herzlich eingeladen, das Kulturprogramm zu genießen. Ab 21 Uhr sorgt die Polo-Band für gute Stimmung und musikalische Unterhaltung. Der gesamte Erlös des Balls kommt der Modernisierung des Kindergartenhofes zugute. Zwischen dem 25. und 27. September findet in Pilisvörösvár das Geotour-Happening statt. Kontakte, Gemeinschaft und Erlebnisse stehen im Mittelpunkt vom Jugendprogramm. Die Teilnahme am dreitägigen Programm ist kostenlos, aber an Anmeldung gebunden. Ausführliche Informationen zum Happening und zur Anmeldung erhalten Sie von der Gemeinschaft Junger Ungarn Deutscher. Ende September findet das alljährliche Hefeknödel-Festival in Gereschlag statt. Das Programm am 26. September beginnt schon am Vormittag mit Kulturprogrammen und mit dem Kochwettbewerb. Der Tag klingt mit einem Schwabenball mit der Unterrockkapelle und mit einem Magna Cum Laude Konzert aus. Alle weitere Informationen bei der Selbstverwaltung von Gereschlag. Am 26. und 27. September findet zum 24. Mal das Wetschischer Krautfest statt. Im Rahmen der Feierlichkeiten wird auch die Aufnahme vom Wetschischer Sauerkraut in die Liste der Hungariker gefeiert. So ehrt das Fest das 100. Hungarikum. Das zweitägige Programm stellt das berühmte Wetschischer Sauerkraut und traditionelle Krautspeisen in den Mittelpunkt und kann kostenlos besucht werden. Auf zwei Bühnen wird ein buntes Kulturprogramm geboten und die Interessenten erwarten auch Spiel und Spaß sowie kulinarische Genüsse. Ausführliche Informationen zum Wetschischer Krautfest finden Sie auf der offiziellen Homepage der Veranstaltung auf www.wetschischikapostafest.hu. Alle werden herzlich erwartet. Oktoberfest in Nádasd am 3. und 4. Oktober im Parkrestaurant. Der Abend beginnt mit einem abwechslungsreichen Kulturprogramm. Ab 20.30 Uhr sorgen die Kaiserwälder für musikalische Unterhaltung. Am 4. Oktober erwartet die Besucher außerdem ein gemütlicher Frühschoppen. Weitere Informationen finden Sie auf der Facebook-Seite des Parkrestaurants. VUK Jugendleiterbildung in 5 Kirchen von den 9. bis 11. Oktober. Ungarndeutschtum, viel Spaß, Musik, Spiele, neue Begegnungen, das alles steht im Mittelpunkt des Programms des Vereins. Anmeldungen können bis zum 1. Oktober eingereicht werden. Anmeldung unter wukkinder.hu. Weitere Informationen auf der Facebook-Seite vom Verein für Ungarndeutsche Kinder. Schaumara Schwabenfest am 2. und 3. Oktober. Das Fest wird am 2. Oktober um 19 Uhr eröffnet. Für gute Laune und Musik sorgt die Bergscheinkapelle. Am 3. Oktober findet ab 15 Uhr ein Weinleseumzug statt. Ab 19 Uhr spielt die Unterrockkapelle auf. Alle Interessenten sind herzlich erwartet. In der Deutschen Nationalitätengrundschule von Schopron wird ein Tanzhaus am 14. Oktober zwischen 18 und 19.30 Uhr veranstaltet. Tanzen, Traditionen, Gemeinschaft und viel Spaß stehen im Mittelpunkt des Programms. Alle sind herzlich eingeladen. In Saver Székelyszabor werden am 26. September alte Berufe wie Fassbinder, Blaufärber und Tischler in einer interaktiver Weise vorgestellt. Das Programm beginnt um 15 Uhr in dem Schwäbischen Haus von Saver. Interessenten werden auch mit traditionellen schwäbischen Gerichten erwartet. Für musikalische Unterhaltung während des Programms sorgen die Fekeder. Alle Interessenten sind herzlich eingeladen.
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Liebe Hörer, das war Treffpunkt am Vormittag. Am Mikrofon verabschiedet sich Heidi Gerner. Seien Sie auch nächstes Mal dabei. Passen Sie auf sich auf. Bis zum nächsten Mal.

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3: Herzlich willkommen zu unserer heutigen Ausgabe von Treffpunkt am Vormittag, liebe Hörerinnen und Hörer. Am Mikrofon begrüßt Sie Marta Schelmeci. Tonmeister ist László Imre Németh. In unserer heutigen Sendung blicken wir nach Kalasz. Dort wurde beim diesjährigen Kirchtag gemeinsam gefeiert. Mit Musik, Tanz und Gästen aus dem Burgenland. Wir berichten über die Veranstaltung und sprechen über die Bedeutung der Traditionen für die örtliche deutsche Gemeinschaft. Zu Gast war auch die burgenländische Musibanda Gramyposha. Wir stellen die Musiker vor, sprechen mit ihnen über die Musik, eigene Kompositionen und darüber, wie sie traditionelle Musik für verschiedene Generationen lebendig halten. Außerdem geht es um die Kontakte der Kalascher nach Deutschland und um die Partnerschaft mit Karl am Main, die bereits seit 1998 besteht. Natürlich bringen wir Ihnen auch heute die Meldungen der Ungarndeutschen, aktuelle Nachrichten und Musik von modern bis traditionell. Los geht es nun gleich. Ich wünsche Ihnen gute Unterhaltung mit Treffpunkt am Vormittag.

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1: Antoni Tapies Ausstellung in der Ungarischen Nationalgalerie, Gregory Aminov Preis für 3 ungarische Forscher. Es folgen die Nachrichten. Am Mikrofon begrüßt Sie Marta Schelmeci. Die Ausstellung mit Werken des spanisch-katalanischen Künstlers Antoni Tapies ist bis zum 22. November im Fokus-Ausstellungsraum im ersten Stock der Ungarischen Nationalgalerie zu sehen. Insgesamt werden 27 Werke gezeigt, 23 stammen aus einer ungarischen Privatsammlung, 4 weitere aus den Beständen des Museums der Schönen Künste. Tapies gilt als einer der bedeutendsten spanisch-katalanischen Künstler des 20. Jahrhunderts. In seinen Arbeiten beschäftigte er sich unter anderem mit Fragen der Zeit, der Erinnerung, der Vergänglichkeit und der menschlichen Existenz. Charakteristisch sind Symbole, Buchstaben, Zahlen und alltägliche Gegenstände. 3 ungarische Forscher erhalten in diesem Jahr den renommierten Gregory Aminov-Preis der Königlich-Schwedischen Akademie der Wissenschaften. Miklós Tegze, Gábor Bortel und Gyula Feigl vom Wigner Forschungszentrum für Physik werden für die Entwicklung einer neuen Methode zur Untersuchung von Kristallen ausgezeichnet. Mit dem neuen Verfahren können Wissenschaftler mithilfe eines extrem kurzen Röntgenblitzes die genaue Struktur eines Kristalls sichtbar machen. Dadurch können auch sehr schnelle Veränderungen in Materialien untersucht werden, die mit herkömmlichen Methoden nur schwer zu beobachten sind. Die feierliche Preisverleihung findet im Frühjahr 2027 in Stockholm statt.
0: Das Wetter.
1: Heute wird es überwiegend wolkig, aber auch zeitweise sonnig. Die Quellwolken können sich vorübergehend stärker verdichten. Vereinzelt, vor allem im Nordosten und Osten, sind Schauer möglich. Der Nordwestwind weht mit starken Böen. Die Tageshöchsttemperaturen liegen zwischen 17 und 22 Grad. Morgen nimmt aus Westen und Nordwesten die Bewölkung vorübergehend zu. Vereinzelt, vor allem im Westen, sind Regen und Schauer möglich. Im Südwesten kann es auch zu Gewittern kommen. Der auf Nordwest drehende Wind frischt vielerorts auf und kann örtlich stark werden. In den frühen Morgenstunden liegen die Temperaturen meist zwischen 5 und 10 Grad. Am windgestützten, weniger bewölkten und kälteanfälligen Orten kann es um den Gefrierpunkt liegen. Am Nachmittag werden Temperaturen zwischen 18 und 24 Grad erwartet.
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0: Liebe Hörerinnen und Hörer, in Kalasch gibt es in diesem Jahr gleich mehrere Jubiläen zu feiern. An diese besonderen Ereignisse wurden am 20. September bei einem Fest in Kalasch erinnert. Über die Jubiläen, die Bedeutung der deutschen Traditionen für den Ort und über das gemeinsame Feiern haben wir mit Gergely Forján Szabó, dem Bürgermeister von Kalasch, und Gábor Kutas, dem Vorsitzenden der deutschen Nationalitäten-Selbstverwaltung in Budakalász, gesprochen.
1: Zum Beispiel Gasthof Schissel hat dieses Jahr rund 30. Geburtstag. Johann Schissel hat diesen Gasthof im 1896 gegründet.
2: Damals war das noch ein
1: Weingutshaus. Ja, genau, damals war ein Weingutshaus. Das war noch kein Gasthof, so gesehen. Der Heimatverein hat auch dieses Jahr 30-jährige Jubiläum. Das werden wir am Ende November feiern.
2: Also der heutige Tag begann mit einer heiligen Messe in der Kirche. Dann zog der Festzug hierher ins Gasthaus. Ich wende mich jetzt an den Herrn Bürgermeister. Ist das traditionell? Also ist das jedes Jahr so?
3: Nein, das ist das erste Mal hier. Vorige Jahre, der Kirchtag war ein bisschen anders. Früher war auch ein Weinlesefest im September in Budakalász. Diese Traditionen sind sehr wichtig für die Menschen und wir leben nebeneinander in Frieden. Erstes Mal, die serbische Gemeinschaft war hier in Budakalász und nachdem die Schwaben kamen und heutzutage Mehrheit ist ungarisch, aber vor der Vertreibung waren ein Drittel der Einwohner schwäbisch. Heutzutage können wir zusammen feiern mit Serben, Schwaben und auch die Ungarischen und können sehr gut zusammenleben.
2: Ja, man sieht immer bei den hiesigen Veranstaltungen, dass die Zusammenarbeit wirklich gut ist. Wie war das früher? War das früher auch so?
1: Ja, also wir sind noch jung, also so gesehen, aber wie ich das gehört habe von den Alten, das war immer so, dass die Nationalitäten gut zusammenarbeiten konnten. Damals, es gibt auch Lieder von den 50er Jahren, beziehungsweise von den 40er Jahren, die einfach miteinander sind in der Kneipe zum Beispiel oder die miteinander feiern. Und deswegen war die Vertreibung auch für die Serben eine sehr schwere Zeit. Ja. Zum Beispiel der Kutscher, der war Serbe und ja, er war der Vater von Präsidentin von der serbischen Nationalitäten-Selbstverwaltung. Und die erzählen immer, dass die auch das miterlebten. Und das war auch schwere Zeiten für die Serben und auch für die Ungarn. Zum Beispiel die Klassenkameraden, die heute noch leben, die sagen immer noch, diese Zeit war sehr schwer. Also um einen Tag waren noch 20 in der Klasse, in der Schulklasse und dann am nächsten Tag dann nur noch 10.
3: So, wir haben neue Denkmale. Diese Traditionen sind sehr, sehr wichtig hier und wir müssen weitergeben, also nicht nur für die alten Menschen. Sie wissen sehr viel über die Geschichte von Kalasch. Wie war das damals? Und auch die jüngere Generationen dürfen das nicht vergessen.
1: In den letzten 2 Wochen habe ich schon viel daran gearbeitet, dass wir das weiter so organisieren können. Das Gasthaus, die Nationalitäten-Selbstverwaltung, die Leiter der Tanzgruppen, auch mit der Kirche natürlich. Da sind auch mehrere Mitarbeiter, die heute auch mitgeholfen haben.
2: Der Festzug kam hier im Schisselhaus an. Dann begann das Kulturprogramm. Es gibt sogar eine eingeladene Musikgruppe, die Musik Gramiposche aus Burgenland. Wie ist das dazu gekommen?
1: Seit mehreren Jahren haben wir Kontakte mit dieser Gruppe. Letztes Jahr waren wir auch zusammen mit der Tanzgruppe in Burgenland bei denen. Sie hatten da 10-jähriges Jubiläum und da haben wir auch eine neue Choreografie gemacht. Und das war auch sehr geschenkt für diese Gruppe und sie waren wirklich froh, dass wir das gemacht haben und wir haben sie wieder eingeladen, dass sie bei uns spielen sollen dieses Jahr und wir waren sehr froh, sehr glücklich, dass sie gekommen sind heute. Sie sind erstes Mal in Ungarn. Einzige von dieser Gruppe waren schon in Ferencvár früher, aber so zusammen als Gramiposche waren sie noch nicht in Ungarn. Das ist auch sehr gut. Wir sind sehr stolz, dass sie erstmal in Budakalász sind.
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0: Liebe Hörerinnen und Hörer, hören Sie nun in einige Musikstücke hinein, die die Musikbanda Gramiposche bei ihrem Auftritt in Kalasch gespielt hat. Danach geht es weiter mit unserem Gespräch mit den Mitgliedern der Musikgruppe.

0: Liebe Hörerinnen und Hörer, nun geht es weiter mit unserem Gespräch mit den Mitgliedern der Musikbanda Gramiposcha aus dem Burgenland. Zuerst erzählen Sie uns, woher der Name der Musikgruppe kommt und wie dieser entstanden ist.
1: Im Burgenland hat jede Gemeinde einen Spitznamen. Wirklich jede Gemeinde hat einen Spitznamen und Golz hat den Spitznamen Gramiposcha. Es kommt von früher her, als die Knechte oder die Mägde durch die harte Arbeit viel Kraft essen, die Gramel Bugatschal, die Gramel Knädel essen müssen und haben halt ein gewisses Geräusch von sich gegeben beim Essen. Und der Spitzname ist so entstanden, wenn woanders so geschmatzt wurde oder so geboscht wurde, dann haben die gesagt, es ist so wie die Guse. So sind die Gramelbusche entstanden.
2: Die Kapelle wurde 2014 gegründet.
1: 2014 oder 2015, so in diesem Bereich. Ja.
2: Was waren die wichtigsten Momente im Leben der Kapelle?
1: Wir spielen hauptsächlich im Burgenland. So, das Burgenland ist ja sehr längs gezogen geografisch, von Nord bis im Süden. Wir sind überall vertreten. Spielen hauptsächlich so Geburtstagsfeiern, so Dämmerschoppen, Frühschoppen. Das ist unser Bereich, wo wir zu Hause sind.
2: Das Motto möchte ich auch erwähnen. Was ist das Motto der Kapelle?
3: Musi sagt Miedler mit Lieder von früher. Das bedeutet das, so wie wir sind. Ja, wir sind gemütliche Leute, wir spielen gemütliche Lieder von früher, was früher gerne gespielt wurde oder gesungen und getanzt wurde. Diese Stücke, aber auch sehr viele Stücke von Franz, unseren Komponisten, die was wirklich ins Ohr gehen und wirklich sitzen bleiben, ja, und im Herz landen. Das ist ganz wichtig.
2: Mit dem Musikbanda Gramiposcha begleiten Sie hier das Kirchspeichfest in Kalasch. Wie ist dieser Kontakt entstanden?
3: Voriges Jahr haben wir unser 10-jähriges Jubiläum gefeiert und da waren bekannte Volkstänzer, glaube ich, der Gabor, war mit seiner Gruppe bei uns zu Besuch und da ist der Kontakt entstanden und dann über Telefonat und E-Mail ist es so entstanden, dass wir heute hier bei euch sind.
1: Wir sind wirklich glücklich, dass es zustande gekommen ist, dass uns die Ehrendorf eingeladen haben, hier zu spielen und wir freuen uns auf unseren Hauptauftritt.
3: Bis jetzt haben wir schon gut verköstigt und bewirtet worden. Jetzt müssen wir unseren Beitrag noch dazu geben. Aber jetzt werden wir schon hinbringen, dass alles passt, dass alle zufrieden sind.
4: Im Burgenland, wenn wir da spielen, tanzt einmal eine Stunde überhaupt nicht mehr. Aber fast. Und in Ungarn tanzen alle gleich. Das ist so ein grundlegender Unterschied. Habe ich gehört. Ob das werden wir sehen jetzt.
2: Sie hatten auch einen gemeinsamen Auftritt mit der Ehrendorf-Tanzgruppe.
1: Die können tanzen und wir probieren ein bisschen zu spielen. Und wenn das zusammenkommt, dann passt das.
2: Also war das so spontan, kann man sagen?
4: Ja, ganz spontan war es nicht. Der Dio Scholtan, der hat unsere Musik gehört und hat eine Choreografie entwickelt zu diesen zwei Stücken.
3: Eigentlich das letzte Stück heißt bei uns Auf Wiedersehen aus der Feder von Franz. Und das haben wir eigentlich schon heute am Anfang spielen müssen, aber nur für die Tänzer. Aber das hören wir dann wieder in ein paar Stunden wieder.
0: Sie hören nun wieder drei Musikstücke der Musikbanda Gramiposcha. Danach folgen wie gewohnt die Meldungen und Nachrichten. Anschließend setzen wir unser Gespräch mit der Musikbanda Gramiposcha im zweiten Teil fort.

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1: Es folgen die Meldungen aus dem ungarndeutschen Bereich am 23. September, gesprochen von Heidi Gerner. Der Verband der Branauer Deutschen Selbstverwaltungen hat seine Preisausschreiben für das vierte Vierteljahr 2026 veröffentlicht. Anträge können erneut in 5 Kategorien gestellt werden. Anträge können deutsche Selbstverwaltungen, zivile Organisationen sowie Nationalitätenbildungseinrichtungen der Komitate Branau und Chomodai einreichen. Die maximale Fördersumme beträgt 150.000 Forint pro Antrag. Alle Unterlagen müssen beim Verband der Branauer Deutschen Selbstverwaltungen an die Postadresse 7621 Pech Munkacsi-Straße 8 eingereicht werden. Einreichungsfrist der Anträge ist der 25. September. Für ein dokumentarisches Theaterstück mit Premiere im März 2027 sucht die Deutsche Bühne Ungarn Menschen, die den Umbruch der 1980er und 1990er Jahre in Ungarn selbst erlebt haben und ihre Erinnerungen teilen möchten. Haben Sie selbst etwas erlebt oder kennen Sie jemanden mit einer Geschichte aus dieser Zeit? Dann melden Sie sich unter bereit@dbu.hu. Die Deutsche Bühne Ungarn freut sich auf spannende Lebensgeschichten. Die Landesselbstverwaltung der Ungarndeutschen schreibt in Zusammenarbeit mit den Partnerselbstverwaltungen anderer Nationalitäten ab den 21. September 2026 ein Stipendium für Studenten der Fächer Nationalitäten Kindergartenpädagogik, Nationalitätenlehrer in der Unterstufe oder Oberstufe und der Mittelschule oder Sprachlehrer der jeweiligen Nationalitätensprache aus, um einen Beitrag zur Sicherung des Lehrernachwuchses der nationalen Minderheiten zu leisten, wird das Programm Stipendien an Studenten der Nationalitäten vergeben, die einen Studentenstatus, Direkt- oder Fernstudium an Hochschulen haben und sich beruflich engagieren, sowie an Studenten der Kindergartenpädagogik, Lehrer der Unter- und Oberstufe sowie der Nationalitätensprache und Kultur. Bewerbungsfrist der 22. Oktober 2026, 16 Uhr. Weitere Informationen auf der Homepage der LDU. Die neueste Ausgabe von Koch mit Mach mit dem Jugendprojekt der LDU ist da. Im nächsten Teil des kulinarischen Projekts werden Rezepte aus Vertyrakos vorgestellt. Das neue Video sowie weitere Informationen finden Sie auf der Webseite der LDU. Der Verband Ungarndeutscher Autoren und Künstler und das Ungarndeutsche Kultur- und Informationszentrum laden zu einer Gedenkausstellung anlässlich des 90. Geburtstages von Janosch Wagner ein. Die Ausstellung findet heute am 23. September um 18 Uhr statt. Ausstellungsort ist der Otto-Heineck-Saal im Haus der Ungarndeutschen in der Lendvai-Straße 22 in Budapest. Die Ausstellung wird von Janosch Urfahrt eröffnet. Für die musikalische Umrahmung sorgt Stefan Valentin auf der Geige und Susanna Homer am Klavier. Die Teilnahme an der Ausstellung ist kostenlos, aber an Registration gebunden. Anmeldung unter info@zentrum.hu. Die Ausstellung kann nach der Eröffnung bis zum 15. November nach vorheriger Anmeldung besichtigt werden. Am 25. September findet in der Sporthalle von Wehmend ein Wohltätigkeitsbad zugunsten des Kindergartens von Wehmend statt. Ab 18 Uhr sind alle Interessenten herzlich eingeladen, das Kulturprogramm zu genießen. Ab 21 Uhr sorgt die Polo-Band für gute Stimmung und musikalische Unterhaltung. Der gesamte Erlös des Balls kommt der Modernisierung des Kindergartenhofes zugute. Zwischen dem 25. und 27. September findet in Pilisvörösvár das Geo2Happening statt. Kontakte, Gemeinschaft und Erlebnisse stehen im Mittelpunkt vom Jugendprogramm. Die Teilnahme am dreitägigen Programm ist kostenlos, aber an Anmeldung gebunden. Ausführliche Informationen zum Happening und zur Anmeldung erhalten Sie von der Gemeinschaft Junger Ungarndeutscher. Ende September findet das alljährige Hefeknödel-Festival in Gereschlag statt. Das Programm am 26. September beginnt schon am Vormittag mit Kulturprogrammen und mit dem Kochwettbewerb. Der Tag klingt mit einem Schwabenball mit der Unterrockkapelle und mit einem Magna Cum Laude Konzert aus. Alle weiteren Informationen bei der Selbstverwaltung von Gereschlag. Am 26. und 27. September findet zum 24. 25. Mal das Wetschischer Krautfest statt. Im Rahmen der Feierlichkeiten wird auch die Aufnahme vom Wetschischer Sauerkraut in die Liste der Hungarika gefeiert. So ehrt das Fest das 100. Hungarikum. Das zweitägige Programm stellt das berühmte Wetschischer Sauerkraut und traditionelle Krautspeisen in den Mittelpunkt und kann kostenlos besucht werden. Auf zwei Bühnen wird ein buntes Kulturprogramm geboten und die Interessenten erwarten auf Spiel und Spaß sowie kulinarische Genüsse. Ausführliche Informationen zum Wetschischer Krautfest finden Sie auf der offiziellen Homepage der Veranstaltung auf www.wetschischikapostafest.hu. Alle werden herzlich erwartet. Oktoberfest in Nádas am 3. und 4. Oktober im Parkrestaurant. Der Abend beginnt mit einem abwechslungsreichen Kulturprogramm. Ab 20.30 Uhr sorgen die Kaiserwälder für musikalische Unterhaltung. Am 4. Oktober erwartet die Besucher außerdem ein gemütlicher Frühschoppen. Weitere Informationen finden Sie auf der Facebook-Seite des Parkrestaurants. VUK Jugendleiterbildung in 5 Kirchen von den 9. bis 11. Oktober. Ungarn-Deutschtum, viel Spaß, Musik, Spiele, neue Begegnungen, das alles steht im Mittelpunkt des Programms des Vereins. Anmeldungen können Sie bis zum 1. Oktober einreichen. Anmeldung unter wukkinder.hu. Weitere Informationen auf der Facebook-Seite vom Verein für Ungarn-Deutsche Kinder. Schaumarer Schwabenfest am 2. und 3. Oktober. Das Fest wird am 2. Oktober um 19 Uhr eröffnet. Für gute Laune und Musik sorgt die Bergscheinkapelle. Am 3. Oktober findet ab 15 Uhr ein Weinleseumzug statt. Ab 19 Uhr spielt die Unterrockkapelle auf. Alle Interessenten sind herzlich erwartet. In der Deutschen Nationalitätengrundschule von Sopron wird ein Tanzhaus am 14. Oktober zwischen 18 und 19.30 Uhr veranstaltet. Tanzen, Traditionen, Gemeinschaft und viel Spaß stehen im Mittelpunkt des Programms. Alle sind herzlich eingeladen. In Saver, Székelyszabar werden am 26. September alte Berufe wie Fassbinder, Blaufärber und Tischler in einer interaktiver Weise vorgestellt. Das Programm beginnt um 15 Uhr in dem schwäbischen Haus von Saver. Die Interessenten werden auch mit traditionellen schwäbischen Gerichten erwartet. Für musikalische Unterhaltung während des Programms sorgen die Fekeder. Alle Interessenten sind herzlich eingeladen.
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1: Antoni Tapies Ausstellung in der Ungarischen Nationalgalerie. Gregory Aminov Preis für drei ungarische Forscher. Es folgen die Nachrichten. Am Mikrofon begrüßt Sie Marta Schelmeci. Die Ausstellung mit Werken des spanisch-katalanischen Künstlers Antoni Tapies ist bis zum 22. November im Fokus-Ausstellungsraum im ersten Stock der Ungarischen Nationalgalerie zu sehen. Insgesamt werden

0: 27 Werke gezeigt, 23 stammen aus einer ungarischen Privatsammlung, 4 weitere aus den Beständen des Museums der Schönen Künste. Tàpies gilt als einer der bedeutendsten spanisch-katalanischen Künstler des 20. Jahrhunderts. In seinen Arbeiten beschäftigte er sich unter anderem mit Fragen der Zeit, der Erinnerung, der Vergänglichkeit und der menschlichen Existenz. Charakteristisch sind Symbole, Buchstaben, Zahlen und alltägliche Gegenstände. 3 ungarische Forscher erhalten in diesem Jahr den renommierten Gregory Aminov-Preis der Königlich-Schwedischen Akademie der Wissenschaften. Miklós Tegze, Gábor Bortel und Gyula Feigl vom Wigner Forschungszentrum für Physik werden für die Entwicklung einer neuen Methode zur Untersuchung von Kristallen ausgezeichnet. Mit dem neuen Verfahren können Wissenschaftler mithilfe eines extrem kurzen Röntgenblitzes die genaue Struktur eines Kristalls sichtbar machen. Dadurch können auch sehr schnelle Veränderungen in Materialien untersucht werden, die mit herkömmlichen Methoden nur schwer zu beobachten sind. Die feierliche Preisverleihung findet im Frühjahr 2027 in Stockholm statt.
1: Das Wetter.
0: Heute wird es überwiegend wolkig, aber auch zeitweise sonnig. Die Quellwolken können sich vorübergehend stärker verdichten. Vereinzelt, vor allem im Nordosten und Osten, sind Schauer möglich. Der Nordwestwind weht mit starken Böen. Die Tageshöchsttemperaturen liegen zwischen 17 und 22 Grad. Morgen nimmt aus Westen und Nordwesten die Bewölkung vorübergehend zu. Vereinzelt, vor allem im Westen, sind Regen und Schauer möglich. Im Südwesten kann es auch zu Gewittern kommen. Der auf Nordwest drehende Wind frischt vielerorts auf und kann örtlich stark werden. In den frühen Morgenstunden liegen die Temperaturen meist zwischen 5 und 10 Grad. Am windgestützten, weniger bewölkten und kälteanfälligen Orten kann es um den Gefrierpunkt liegen. Am Nachmittag werden Temperaturen zwischen 18 und 24 Grad erwartet.
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0: Liebe Hörerinnen und Hörer, im zweiten Teil unseres Gesprächs mit der Musikbanda Grammy Posha geht es nun um ihre bisher erschienenen CDs und um die eigene Musik, die vor allem von Franz Göttl komponiert wird. Danach sprechen wir darüber, wie sie ihr Programm zusammenstellen, was sie für die Zukunft planen und welche Musik sie bewahren und weitergeben möchten.
1: Drei CD, drei Tonträger haben wir.
2: Und spielt einmal im Jahr ungefähr 20, 25 Mal. So, wenn es für uns passt, weil es dann doch einige Musikanten bei uns dabei, was in mehrere Gruppen mitspielen. Das ist zeitlich immer ein bisschen nicht so einfach, dass alle Zeit haben. Aber wenn es bei uns passt und wir haben alle Zeit, dann sagen wir, okay, passt, dort spielen wir kommen, so wie bei heute.
0: Sie komponieren auch selbst. Wie ist dieser Vorgang eigentlich? Was kommt zuerst, die Musik oder der Gesang?
3: Zuerst entsteht einmal der Text. Mit dem Text gemeinsam eigentlich entwickelt sich dann die Melodie. Also es ist nicht so, dass man Melodie schreibt und dann den Text, sondern es ist eine gemeinsame Entwicklung.
1: Und dann singt wer bei der Probe oder bei einer Zusammenkunft und dann kommt er daher.
2: Der Komponist Göttl Franz.
1: Legt Noten auf den Tisch und sagt, ich habe was komponiert. Und das probieren wir dann. Und der Großteil, den er komponiert, den spielen wir.
0: Wenn Sie einige neue Stücke haben und die dann spielen, muss man diese auf der Bühne mit den alten kombinieren, damit etwas das Publikum auch schon kennt, oder?
1: Es ist so, wir haben keinen Spielplan. Bei jedem Auftritt spielen wir das Stück in anderer Reihenfolge. Wie jeder Vorschläge macht, jetzt spielen wir das und das andere. Diese neuen Stücke werden dann eingeordnet. Ne? Wie passt das dazu vom Rhythmus, Polka-Walzer oder ein Lied?
2: Genau.
1: Es wird dann eingeordnet und passt.
2: Da sieht man eh, was man spielt, okay, gefällt es den Leuten, okay, spielen wir noch eine Polka oder einen Walzer oder so einen, so bei uns einen Lamour-Hatscher, einen Tango.
4: Es ist egal, wo wir spielen, die Leute singen sofort mit, weil die Musik ins Herz und ins Blut geht. Also das ist ein, also vom Kind auf bis zu den Alten singen alle mit und machen alle mit. Das ist das Tolle daran.
0: Ja, also man kann sagen, dass alle Generationen sich für diese Musik noch interessieren.
2: Genau.
4: Ich denke, die Kinder, wenn die CD hören, die hören sie zwei, dreimal und dann singen sie mit, voll mit, kennen die ganzen Lieder.
0: Und Sie sind jetzt hier in Kalasch. Was ist der Plan für die nächsten Tage? Also bleiben Sie noch hier? Können Sie ein bisschen sich umschauen?
1: Wenn wir zum Spielen aufhören, weiß man noch nicht so, wann das ungefähr sein wird, dann werden wir hier im Lokal eine Weinverkostung noch haben. Dann fahren wir nach Hause.
2: Leider. Vielleicht dann nächstes Jahr, dass wir länger bleiben.
3: Das ist dann sicher ideal hierher. Wir sind schon als Burgi in der ehemaligen Deutsch-West-Ungarn. Wir waren ja bis 1918 oder 20 bei Ungarn. Jetzt sind wir so Deutsch-West-Ungarn und da sind auch deutsche Ungarn da in Kalasch. Also passt das sehr gut dazu.
2: Zurück zum Ursprung.
4: Polen waren wir auch schon. Die Schwaben sind dort angesiedelt worden. Da waren auch, es war ein Wahnsinnsauftritt dort, viele Leute dort. Und auch die haben auch mitgesungen, weil sie auch Deutsch kommen. Ne? War ganz toll.
2: Und vor 14 Tagen haben wir auf einer privaten Geburtstagsfeier gespielt. Das waren maximal 30 Leute. Und die haben wir 3 Stunden gespielt. Und von Anfang bis zum Schluss ist dort durchgetanzt worden. Also auch eine kleine Menge kann man begeistern, nicht nur die großen Mengen.
0: Also seit mehr als 10 Jahren besteht schon diese Kapelle. Was möchten Sie sicherlich bewahren, was Sie bisher erlebt haben und was möchten Sie Neues vielleicht einbringen?
1: Bewahren, wir sind schon der Überzeugung, dass unsere Musik ein sehr breites Publikum hat und ein gewisses Fanclub und das wollen wir behalten und bewahren auch für die Zukunft. Dann haben wir schon gewonnen.
0: Gibt es solche Auftritte in der näheren Zukunft, dass man schon im Voraus sehen kann?
1: Für heuer ist die Spielsaison ziemlich am Ende. Es wird im Jänner, da so im Mittelburgenland, so in der Schopronner Gegend, in dieser, da wird es wieder losgehen. Mit den jetzigen Planungen sind wir wieder über das ganze Burgenland zerstreut.
2: Bis mal die ruhige Zeit kommt, die Winterzeit, werden die Proben ein bisschen mehr werden, hoffentlich. Werden wieder neue, alte Stücke einstudiert, geprobt. Und die werden dann nächstes Jahr dann wieder präsentiert.
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0: Nun verabschieden wir uns von der Musikbanda Grammy Posha mit dem schon erwähnten Stück Auf Wiedersehen, das die Musiker selbst spielen, komponiert von Franz Göttl.

0: Liebe Hörerinnen und Hörer, im weiteren Gespräch geht es auch um die langjährigen Kontakte von Kalash nach Deutschland. Darüber haben wir mit Gergely Forjan Szabó und Gábor Kutas gesprochen. Seit 1998 besteht eine Partnerschaft mit Karl am Main. Über diese Verbindung, weitere Programme und Pläne haben wir ebenfalls gesprochen.
1: Seit 1998 haben wir diese Partnerschaft mit Karl am Main. Das ist eine kleine Stadt neben Frankfurt am Main und sehr viele Erlebnisse zwischen den zwei Städten und damals Dörfer. Budakalász war ein Dorf damals. Und es ist sehr wichtig, nicht nur für uns, aber für die Menschen aus Karl. So, einige sind jetzt auch Budakalász besichtigt und wir können zusammen feiern.
2: Wie oft gibt es Treffen?
3: Ich würde sagen, einmal im Jahr sind entweder wir in Karl oder sie kommen nach Budakalász. Zum Beispiel für das nächste Jahr planen wir auch etwas zusammen. Wir wollen auch Schüler nach Karl schicken. Und dieses Jahr waren wir auf dem Fest von Karl. Und übernächstes Jahr wollen wir ein größeres Fest feiern.
2: Was ist jetzt ein Plan? Was für andere Pläne haben Sie als Vorsitzende der Deutschen Nationalitätenverwaltung?
3: Dieses Jahr haben wir eigentlich ganz viele Programme gehabt. Wie gesagt, dieses Jahr haben wir dieses 80-jährige Jubiläum gehabt von der Vertreibung. Wir haben dieses Denkmal renoviert und wir haben auch einen Dokumentarfilm gedreht. Von der Stadt kriegen wir sehr viele Schützer. Und dieser Kirchtag, das ist auch besonders mit der österreichischen Musikgruppe. Wir haben am Freitag eine Gedenktafel geweiht von Franz Trendl. Er war Ehrenbürger von der Stadt. Der hat auch vom Staat Auszeichnung gekriegt. Der war ein großer Stützer von den Kontakten zwischen den Gebliebenen und Vertriebenen. Er ist letztes Jahr gestorben mit 95. Und das war wichtig für die Gemeinschaft, dass wir da eine Gedenktafel an die Fassade von seinem Geburtshaus montieren.
1: Das ist sehr gut. Sie Deutsche sind sehr aktiv. Und wir haben eine neue Generation auch mit. Und sie arbeiten sehr viel für die ganze Gemeinschaft.
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1: Es folgen die Meldungen aus dem ungarndeutschen Bereich am 23. September, gesprochen von Heidi Gerner. Der Verband der Braunauer Deutschen Selbstverwaltungen hat seine Preisausschreiben für das vierte Vierteljahr 2026 veröffentlicht. Anträge können erneut in 5 Kategorien gestellt werden. Anträge können deutsche Selbstverwaltungen, zivile Organisationen sowie Nationalitätenbildungseinrichtungen der Komitate Braunau und Chomodai einreichen. Die maximale Fördersumme beträgt 150.000 Forint pro Antrag. Alle Unterlagen müssen beim Verband der Braunauer Deutschen Selbstverwaltungen an die Postadresse 7621 Pech Munkacsi-Straße 8 eingereicht werden. Einreichungsfrist der Anträge ist der 25. September. Für ein dokumentarisches Theaterstück mit Premiere im März 2027 sucht die Deutsche Bühne Ungarn Menschen, die den Umbruch der 1980er und 1990er Jahre in Ungarn selbst erlebt haben und ihre Erinnerungen teilen möchten. Haben Sie selbst etwas erlebt oder kennen Sie jemanden mit einer Geschichte aus dieser Zeit? Dann melden Sie sich unter bereit@dbu.hu. Die Deutsche Bühne Ungarn freut sich auf spannende Lebensgeschichten. Die Landesselbstverwaltung der Ungarndeutschen schreibt in Zusammenarbeit mit den Partnerselbstverwaltungen anderer Nationalitäten ab den 21. September 2026 ein Stipendium für Studenten der Fächer Nationalitäten Kindergartenpädagogik, Nationalitätenlehrer in der Unterstufe oder Oberstufe und der Mittelschule oder Sprachlehrer der jeweiligen Nationalitätensprache aus. Um einen Beitrag zur Sicherung des Lehrernachwuchses der nationalen Minderheiten zu leisten, wird das Programm Stipendien an Studenten der Nationalitäten vergeben, die einen Studentenstatus, Direkt- oder Fernstudium an Hochschulen haben und sich beruflich engagieren, sowie an Studenten der Kindergartenpädagogik, Lehrer der Unter- und Oberstufe sowie der Nationalitätensprache und Kultur. Bewerbungsfrist der 22. Oktober 2026, 16 Uhr. Weitere Informationen auf der Homepage der LDU. Die neueste Ausgabe von Koch mit Mach mit dem Jugendprojekt der LDU ist da. Im nächsten Teil des kulinarischen Projekts werden Rezepte aus Vertyrakos vorgestellt. Das neue Video sowie weitere Informationen finden Sie auf der Webseite der LDU. Der Verband Ungarndeutscher Autoren und Künstler und das Ungarndeutsche Kultur- und Informationszentrum laden zu einer Gedenkausstellung anlässlich des 90. Geburtstages von Janosch Wagner ein. Die Ausstellung findet heute am 23. September um 18 Uhr statt. Ausstellungsort ist der Otto-Heineck-Saal im Haus der Ungarndeutschen in der Lendvai-Straße 22 in Budapest. Die Ausstellung wird von Janosch Wohlfahrt eröffnet. Für die musikalische Umrahmung sorgt Stefan Valentin auf der Geige und Susanna Homer am Klavier. Die Teilnahme an der Ausstellung ist kostenlos, aber an Registration gebunden. Anmeldung unter info@zentrum.hu. Die Ausstellung kann nach der Eröffnung bis zum 15. November nach vorheriger Anmeldung besichtigt werden. Am 25. September findet in der Sporthalle von Wehmend ein Wohltätigkeitsbad zugunsten des Kindergartens von Wehmend statt. Ab 18 Uhr sind alle Interessenten herzlich eingeladen, das Kulturprogramm zu genießen. Ab 21 Uhr sorgt die Polo-Band für gute Stimmung und musikalische Unterhaltung. Der gesamte Erlös des Balls kommt der Modernisierung des Kindergartenhofes zugute. Zwischen dem 25. und 27. September findet in Pilisvörösvár das Geo2Happening statt. Kontakte, Gemeinschaft und Erlebnisse stehen im Mittelpunkt vom Jugendprogramm. Die Teilnahme am dreitägigen Programm ist kostenlos, aber an Anmeldung gebunden. Ausführliche Informationen zum Happening und zur Anmeldung erhalten Sie von der Gemeinschaft Junger Ungarndeutscher. Ende September findet das alljährige Hefeknödelfestival in Gereschlag statt. Das Programm am 26. September beginnt schon am Vormittag mit Kulturprogrammen und mit dem Kochwettbewerb. Der Tag klingt mit einem Schwabenball mit der Unterrockkapelle und mit einem Magna Cum Laude Konzert aus. Alle weiteren Informationen bei der Selbstverwaltung von Gereschlag. Am 26. und 27. September findet zum 24. Mal das Wetschischer Krautfest statt. Im Rahmen der Feierlichkeiten wird auch die Aufnahme vom Wetschischer Sauerkraut in die Liste der Hungar gefeiert. So ehrt das Fest das 100. Hungarikum. Das zweitägige Programm stellt das berühmte Wetschischer Sauerkraut und Tradition traditioneller Krautspeisen in den Mittelpunkt und kann kostenlos besucht werden. Auf zwei Bühnen wird ein buntes Kulturprogramm geboten und die Interessenten erwarten auf Spiel und Spaß sowie kulinarische Genüsse. Ausführliche Informationen zum Wetschischer Krautfest finden Sie auf der offiziellen Homepage der Veranstaltung auf www.wetschischikapostafest.hu. Alle werden herzlich erwartet. Oktoberfest in Nádasch am 3. und 4. Oktober im Parkrestaurant. Der Abend beginnt mit einem abwechslungsreichen Kulturprogramm. Ab 20.30 Uhr sorgen die Kaiserwälder für musikalische Unterhaltung. Am 4. Oktober erwartet die Besucher außerdem ein gemütlicher Frühschoppen. Weitere Informationen finden Sie auf der Facebook-Seite des Parkrestaurants. VUK Jugendleiterbildung in 5 Kirchen von den 9. bis 11. Oktober. Ungarn-Deutschtum, viel Spaß, Musik, Spiele, neue Begegnungen, das alles steht im Mittelpunkt des Programms des Vereins. Anmeldungen können Sie bis zum 1. Oktober einreichen. Anmeldung unter wukkinder.hu. Weitere Informationen auf der Facebook-Seite vom Verein für Ungarn-Deutsche Kinder. Schaumarer Schwabenfest am 2. und 3. Oktober. Das Fest wird am 2. Oktober um 19 Uhr eröffnet. Für gute Laune und Musik sorgt die Bergscheinkapelle. Am 3. Oktober findet ab 15 Uhr ein Weinleseumzug statt. Ab 19 Uhr spielt die Unterrockkapelle auf. Alle Interessenten sind herzlich erwartet. In der Deutschen Nationalitätengrundschule von Sopron wird ein Tanzhaus am 14. Oktober zwischen 18 und 19.30 Uhr veranstaltet. Tanzen, Traditionen, Gemeinschaft und viel Spaß stehen im Mittelpunkt des Programms. Alle sind herzlich eingeladen. In Saver, Székely-Szabor werden am 26. September alte Berufe wie Fassbinder, Blaufärber und Tischler in einer interaktiver Weise vorgestellt. Das Programm beginnt um 15 Uhr in dem schwäbischen Haus von Saver. Die Interessenten werden auch mit traditionellen schwäbischen Gerichten erwartet. Für musikalische Unterhaltung während des Programms sorgen die Fäkeder. Alle Interessenten sind herzlich eingeladen.
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Liebe Hörerinnen und Hörer, unsere heutige Ausgabe von Treffpunkt am Vormittag geht nun zu Ende. Wenn Sie die Sendung noch einmal hören möchten, finden Sie sie auch im Internet unter mediaclick.hu. Morgen sind wir ab 10 Uhr wieder mit einer neuen Ausgabe unseres deutschsprachigen Landesprogramms für Sie da. Am Mikrofon verabschiedet sich Marta Schelmezi, am Ton László Imre Németh. Wir wünschen Ihnen noch einen angenehmen Tag und alles Gute. Bis zum nächsten Mal.

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